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1: Einen schönen guten Morgen für alle im Klassikradioland, die von einer spanischen Romanze träumen. Also wir hätten sowas im Angebot. Das weltberühmte Traditional, das gibt es gleich, hat es übrigens auch in unsere Klassikradio Hall of Fame geschafft mit den 100 schönsten Melodien aller Zeiten. Und wir starten in diesen Samstagmorgen mit Johann Sebastian Bach und seinem Klavierkonzert Nummer 2, Bühne frei für das Zürcher Kammerorchester unter Leitung von Sir Roger Norrington.
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So klingt der frühe Samstagmorgen hier bei Klassikradio. Das war Max Reger mit seiner Variation über ein Thema von Mozart. Und ich grüße an dieser Stelle alle Frühaufsteher im Klassikradioland. Birgit Thoma aus Fernhag im oberbayerischen Landkreis Pfaffenhofen an der Ilm ist auch schon wach. Sie schreibt per WhatsApp an die 0821 50 70 50 70. Guten Morgen, mein Dackel Burschi und ich lieben eure Musik. Wir wünschen allen Hörerinnen und Hörern ein wunderschönes Wochenende. Vielen Dank für die nette Nachricht, habe ich hiermit weitergegeben an das Klassikradio Land. Hier kommt eine Gänsehautmelodie von Franz Liszt, sein wunderbarer Liebestraum Nummer 3.

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1: Einen schönen guten Morgen. Es ist Samstag, der 18. Juli und dieser Tag steht unter einem ganz besonderen Motto. Heute ist der Tag der vertanen Chancen. Jeder von uns hat irgendwas aus der Vergangenheit, was uns auch heute noch nachhängt, oder? Welcher Chance Ihres Lebens trauern Sie nach? Verraten Sie es uns gerne per WhatsApp-Sprachnachricht an die 0821 50 70 50 70 nach Johannes Brahms und seiner Haydn-Variation Nummer 7. Und bei uns sind auch um diese Zeit schon die Affen los. Die großartige Filmmusik aus King Kong, die gibt's gleich. Nicht verpassen.
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0: Der Samstag geht ja schon richtig gut los mit Edward Grieg hier bei Klassik Radio. Wir haben seine wunderbare Holberg Suite gehört. Heute ist der offizielle Tag der vertanen Chancen. Heute geht es darum, dass wir den Chancen aus der Vergangenheit nicht länger nachtrauern. Heute sollen wir uns von diesen vertanen Chancen verabschieden. Tun Sie das doch auch. Gerne per WhatsApp-Sprachnachricht an die 0821 50 70 50 70. Von welcher vertanen Chance wollen Sie sich heute ein für alle Mal verabschieden? Marie Blaswig aus Konstanz schreibt: Mein großer Traum war immer, in den Süden auszuwandern und am Meer zu leben. Dann hätte ich aber nie den besten Ehemann der Welt hier am Bodensee kennengelernt. Und Sarah Kessler aus Memmingen hat sich auch bei uns gemeldet.
1: Hallo zusammen. Zum Thema vertane Chance, vielleicht so zur Schulzeit, dass ich mich ein bisschen besser hätte anstrengen können. Aber im Endeffekt bin ich da gelandet, wo ich landen wollte. Bin gerade zufrieden mit meinem Leben und wie alles läuft im Beruf und im Familiären. Deswegen wollte ich das jetzt einfach mal teilen.
0: Wie schön. Vielen, vielen Dank dafür. Das ist eine wunderbare Sicht auf die Dinge, oder? Und die wunderbare Musik, die kommt jetzt von Ludwig van Beethoven. Hier ist seine Sinfonie Nummer 1. Das Gewandhausorchester Leipzig spielt für uns den zweiten Satz.

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1: Im Studio Sönke Röhling. Guten Morgen. Chur verbietet Feuerwerk wegen Waldbrandgefahr. Öltanker explodieren in Straße von Hormuz. In Chur ist Feuerwerk ab sofort verboten. Das gilt auf öffentlichem und privatem Grund, teilte die Stadt mit. Grund sind die anhaltende Trockenheit und die sehr hohe Waldbrandgefahr. Auch am Nationalfeiertag in 2 Wochen soll das Verbot gelten. Im Rheintal gilt außerdem außerhalb des Siedlungsraums ein absolutes Feuerverbot. Auch feste Feuerstellen dürfen dort nicht benutzt werden. Schon einzelne Funken können nahe Wäldern, Hecken oder trockenem Gras Brände auslösen. In der Straße von Hormuz sind 2 Öltanker laut iranischen Revolutionsgarden auf Minen aufgefahren und explodiert. Auf beiden Schiffen brachen Feuer aus, berichtet eine staatliche iranische Nachrichtenagentur. Zu möglichen Opfern und zur Herkunft der Tanker gibt es noch keine Angaben. 3 Wochen nach den schweren Erdbeben in Venezuela ist die Zahl der Toten auf über 5.000 gestiegen. Zehntausende gelten laut UN noch als vermisst. Rund 20.000 Menschen leben weiter in Notlagern. Das Doppelbeben hatte das südamerikanische Land Ende Juni erschüttert. Muss das Finale der Fußball-WM morgen verschoben oder verlegt werden? Durch die Waldbrände in Kanada zieht dichter Rauch bis nach New York, wo das Endspiel steigen soll. Nach Angaben der Behörden ist die Luftqualität dort ungesund.
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2: Einen schönen guten Morgen. Das Klassikradioland genießt den Sommer, aber Vivaldi, der sorgt jetzt erstmal für Frühlingsgefühle. Mit dem Frühling aus seinen weltberühmten 4 Jahreszeiten, den gibt es gleich nach Antonín Dvořák und seiner Sinfonie Nummer 8. Das ist für mich der perfekte Einstieg in ein rundum gelungenes Wochenende.
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0: Julia Kössler aus Linz hat uns vor wenigen Sekunden eine WhatsApp geschickt an die 0821 50 70 50 70. Sie möchte wissen, was läuft denn da für eine herrliche Musik? Das kann ich Ihnen sagen. Das war Johannes Brahms mit seiner bezaubernden Serenade Nummer 1. So klingt der Samstagmorgen nur hier bei Klassikradio. Und Filmmusiklegende John Williams, der steht auch schon in den Startlöchern. Er hat die großartige Musik zum Film München komponiert. Das ist Gänsehaut pur. Hören wir gleich in einer Minute. Vorher öffnen wir unseren Geist für eine neue Sicht auf die Dinge.
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2: Ich bin Martha Klavitta-Weiß von der katholischen Kirche. Neulich bin ich über etwas gestolpert, das mich nicht mehr loslässt. Wissenschaftler haben nämlich entdeckt, wenn ein Spermium eine Eizelle befruchtet, entsteht für einen winzigen Moment ein Lichtblitz. Mit hochempfindlichen Kameras kann man ihn sogar sichtbar machen. Die Forschung nennt ihn Zinkfunken. Ich finde das faszinierend. Da beginnt neues Leben und für den Bruchteil einer Sekunde leuchtet es. Natürlich lässt sich das erklären. Zinkionen werden freigesetzt, chemische Prozesse setzen die Entwicklung in Gang. Biologie eben. Aber für mich macht dieses Wissen das Wunder nicht kleiner, sondern größer. Denn je mehr wir verstehen, desto mehr gibt es, worüber ich nur staunen kann. Das Menschenleben beginnt gewissermaßen mit einem winzigen Feuerwerk. Es entsteht ein Mensch mit einem ganz eigenen Lachen, mit Träumen, Ängsten und Hoffnungen. Jemand, der lieben kann, der anderen Mut macht, der Spuren hinterlässt. Und dessen Leben für andere die Welt verändert. Manchmal ganz unscheinbar. In der Schöpfungsgeschichte heißt es, es werde Licht. Daran musste ich unweigerlich denken. Als würde uns die Schöpfung auch hier leise daran erinnern, hier beginnt etwas Neues, etwas Einzigartiges, etwas Kostbares. Ein Wunder.
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1: Einen schönen guten Morgen. Dieser Samstag heute, der steht unter einem ganz besonderen Motto. Es ist der Tag der vertanen Chancen. Heute geht es darum, diesen Chancen nicht länger nachzutrauern. Heute geht es darum, sich von der Vergangenheit ein für alle Mal zu verabschieden. Welche vertane Chance wollen Sie heute Morgen über Bord werfen? Verraten Sie es dem Klassikradio Land gerne per WhatsApp-Sprachnachricht an die 0821 50 70 50 70 nach Robert Schumann und seiner Sinfonie Nummer 1. Freuen Sie sich außerdem auf Smetana und seine traumhaft schöne Moldau. Also, wenn Sie mich fragen, wir sind zwar nicht das Paradies, aber wir sind schon nahe dran.
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0: ganz ehrlich, ich versuche erst gar nicht, bei dieser Musik stillzusitzen. Ich hätte nie eine Chance. Das ist pure Energie für diesen Samstagmorgen. Wir haben Karl Philipp Emanuel Bach gehört, hier bei Klassikradio mit seiner großartigen Sinfonie in G-Dur. Heute ist der offizielle Tag der vertanen Chancen. Ich bin mir sicher, jeder von uns trägt irgendeine Sache mit sich rum aus der Vergangenheit. Eine Sache, der wir bis heute nachtrauern. Heute geht es darum, sich genau von diesen vertanen Chancen zu verabschieden, ein für alle Mal. Und das tun wir heute Morgen gemeinsam. Von welcher vertanen Chance wollen Sie sich verabschieden? Vielen Dank für Ihre WhatsApp-Nachrichten an die 0821 50 70 50 70.
1: Hi, liebes Klassikradio-Team, hier ist der Paul aus München und zum Thema vertane Chancen gibt es da bei mir wirklich ein ganz großes Thema. Ich habe nämlich mein erstes Studium abgebrochen und erst viel später festgestellt, das wäre wirklich mein Traumberuf gewesen.
2: Hi, hier ist die Yvonne aus Freiburg und ich muss sagen, ich traue manchmal so ein bisschen der Chance hinterher, dass ich nach dem Abitur hätte nach Norwegen gehen können für ein Jahr. Es war halt leider Corona-Zeit, 2020, da habe ich das dann damals abgesagt und lieber direkt mit dem Studium begonnen. Aber manchmal denke ich mir, boah, dieses Jahr wäre wahrscheinlich schon eine richtig coole Zeit geworden. Naja, vielleicht holt man es ja irgendwann dann in anderer Form nochmal nach.
0: Jetzt ist es ausgesprochen und damit kann die Vergangenheit endlich ruhen. Wir blicken nach vorne, freuen uns auf ein herrliches Wochenende mit der Musik von Joseph Haydn. Das ist seine Sinfonie Nummer 31.

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1: Im Studio Sönke Röhling. Guten Morgen. Chur verbietet Feuerwerk wegen Waldbrandgefahr. Andy Burnham, neuer Chef der britischen Labour-Partei. In Chur ist Feuerwerk ab sofort verboten. Das gilt auf öffentlichem und privatem Grund, teilte die Stadt mit. Grund sind die anhaltende Trockenheit und die sehr hohe Waldbrandgefahr. Auch am Nationalfeiertag in 2 Wochen soll das Verbot gelten. Im Rheintal gilt außerdem außerhalb des Siedlungsraums ein absolutes Feuerverbot. Auch feste Feuerstellen dürfen dort nicht benutzt werden. Schon einzelne Funken können nahe Wäldern, Hecken oder trockenem Gras Brände auslösen. Andy Burnham ist zum neuen Chef der britischen Labour-Partei gekürt worden. Am Montag soll er dann von König Charles zum neuen britischen Premierminister ernannt werden. Burnham folgt auf Keir Starmer. Der war wegen miserabler Umfragewerte zurückgetreten. Ein starkes Erdbeben hat den Süden Mexikos erschüttert. Laut US-Erdbebenwarte lag das Zentrum vor der mexikanischen Küste. Eine Tsunami-Warnung wurde später aufgehoben. Größere Schäden oder Opfer wurden zunächst nicht gemeldet. Muss das Finale der Fußball-WM morgen verschoben oder verlegt werden? Durch die Waldbrände in Kanada zieht dichter Rauch bis nach New York, wo das Endspiel steigen soll. Nach Angaben der Behörden ist die Luftqualität dort ungesund.
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2: Einen schönen guten Morgen. Uns hat soeben ein Hilferuf ereilt von Klassikradio-Hörer Michael Kraus aus Frankfurt. Er plant einen ganz besonderen Heiratsantrag für seine Angebetete. Es gibt da aber eine klitzekleine Hürde. Und vielleicht können wir ihm gemeinsam aus der Patsche helfen. Michael will seine Angebetete gerne mit ihrem absoluten Lieblingsstück auf dem Klavier überraschen. Mit Una Mattina von Ludovico Einaudi. Der Haken an der Sache: Michael kann überhaupt kein Klavier spielen und deshalb fragt er, ob es jemanden da draußen im Klassikradioland gibt, der ihm dieses eine Klavierstück beibringen kann für einen unvergesslichen Heiratsantrag. Ich gebe die Frage weiter ans Klassikradioland. Ihre WhatsApp-Sprachnachrichten an die 0821 50 70 50 70. Gleich nach Johannes Brahms und dem Thema seiner Haydn-Variationen. Und es wird festlich mit Handel und The Arrival of the Queen of Sheba. Das dürfen Sie nicht verpassen. Gleich.
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Mit Patrick Doyle geht's rein in den Samstagmorgen, an dem das Klassik-Radioland gefordert ist. Haben Sie das gerade mitbekommen? Hörer Michael Kraus aus Frankfurt hat sich gemeldet mit einem flehentlichen Hilferuf. Michael bittet um Unterstützung für eine wirklich romantische Idee. Er möchte seiner Freundin einen Heiratsantrag machen, aber nicht irgendwie, nein, mit dem absoluten Lieblingsstück seiner Angebeteten auf dem Klavier. Und das ist Una Mattina von Ludovico Einaudi. Sie wissen schon, dieser Riesenhit, der klingt so.

0: Wunderschön und eine wirklich romantische Idee für einen Heiratsantrag. Die Sache hat nur einen Haken. Michael kann überhaupt kein Klavier spielen. Und deshalb hat er gefragt, gibt es irgendwen da draußen, der ihm dieses eine Stück auf dem Klavier beibringen kann für einen unvergesslichen Heiratsantrag? Und wie soll ich sagen, auf das Klassik-Radioland ist Verlass. Vielen, vielen Dank für all Ihre WhatsApp-Sprachnachrichten an die 0821 50 70 50 70. Die allererste, die war von Sabine Metzger aus Offenbach und sie hat eine gute Nachricht für den Michael.
1: Hallo, ich bin die Sabine und ich würde mich sehr gerne bereit erklären, dir bei dieser wunderschönen Aktion zu helfen. Da würde mir sehr das Herz aufgehen. Und zwar spiele ich zufälligerweise seit 15 Jahren Klavier, unter anderem ein Audi. Deswegen möchte ich dir helfen, die beste Performance abzuliefern. Ich bin da, melde dich bei mir jederzeit und ich drücke die Daumen.
0: Was für eine großartige Geschichte. Wir verbinden die beiden miteinander hinter den Kulissen, tauschen die Kontaktdaten aus. Ja, und dann wollen wir natürlich irgendwann ein Video sehen vom romantischen Heiratsantrag am Klavier. Hier geht's weiter mit Edward Elgar und Dream Children Nummer 1.

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1: Einen schönen guten Morgen. Es ist Samstag, der 18. Juli, und dieser Tag steht unter einem ganz besonderen Motto. Heute ist der Tag der vertanen Chancen. Jeder von uns hat irgendwas aus der Vergangenheit, was uns auch heute noch nachhängt, oder? Welcher Chance Ihres Lebens trauern Sie nach? Verraten Sie es uns gerne per WhatsApp-Sprachnachricht an die 0821 50 70 50 70. Heute ist ein richtig guter Tag, um sich von diesen vertanen Chancen endgültig zu verabschieden. Die herrliche Filmmusik aus Robin Hood, König der Diebe, die wartet gleich auf Sie. Und wir starten mit Antonín Dvořák und seinem slawischen Tanz Nummer 2.
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0: gehört zu meinen persönlichen Favoriten der Klassik. Das war Wolfgang Amadeus Mozart mit seiner Sinfonie Nummer 40. So klingt der Samstagmorgen nur hier bei Klassikradio. Der heutige Tag, der steht unter einem ganz besonderen Motto. Heute ist der offizielle Tag der vertanen Chancen. Heute geht es darum, dass wir den Chancen aus der Vergangenheit nicht länger nachtrauern. Heute sollen wir uns von diesen vertanen Chancen endgültig verabschieden. Tun Sie das doch gerne auch per WhatsApp-Sprachnachricht an die 0821 50 70 50 70. Von welcher vertanen Chance wollen Sie sich heute verabschieden? Sascha Lehmann aus Köln schreibt: Ich habe immer davon geträumt, Schreiner zu werden, um am Ende des Tages stolz zu sein auf ein handgemachtes Ergebnis. Auf Wunsch meiner Eltern bin ich dann Beamter geworden. Aber die Sache mit dem Tischlern, die hängt mir bis heute nach. Und diese Dame hier, die hätte gerne noch mehr von der Welt gesehen.
1: Hallo, hier ist die Sarah aus Langweid und ich bereue es total, dass damals, als ich in Neuseeland war, da war ich nämlich ein ganzes Jahr, nicht die Chance ergriffen habe, mir direkt noch irgendwie Australien anzuschauen, weil Zeit hatte ich genug, ich war da ein ganzes Jahr. Und ich merke erst jetzt, dass ich da so schnell vermutlich nicht mehr hinkommen werde.
0: Jetzt ist es ausgesprochen und das ist die perfekte Voraussetzung, um die Dinge aus der Vergangenheit auch endlich mal ruhen zu lassen. Hier ist Putti Miro von Claudio Monteverdi.

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1: Im Studio Sönke Röhling. Guten Morgen. Chur verbietet Feuerwerk wegen Waldbrandgefahr. Guterres verurteilt Angriffe auf Infrastruktur im Irankrieg. In Chur ist Feuerwerk ab sofort verboten. Das gilt auf öffentlichem und privatem Grund, teilte die Stadt mit. Grund sind die anhaltende Trockenheit und die sehr hohe Waldbrandgefahr. Auch am Nationalfeiertag in 2 Wochen soll das Verbot gelten. Im Rheintal gilt außerdem außerhalb des Siedlungsraums ein absolutes Feuerverbot. Auch feste Feuerstellen dürfen dort nicht benutzt werden. Schon einzelne Funken können nahe Wäldern, Hecken oder trockenem Gras Brände auslösen. UN-Generalsekretär Guterres hat die gegenseitigen Angriffe auf zivile Infrastruktur im Irankrieg verurteilt. Er bezeichnete die Attacken als inakzeptabel. Besonders besorgt ist er über Angriffe auf Stromnetze, Häfen und Flughäfen. Seit Anfang des Monats eskalieren die Kämpfe zwischen dem Iran und den USA erneut. In England dürfen Jugendliche unter 16 ab April nächsten Jahres keine Energydrinks mehr kaufen. Das hat die Regierung mitgeteilt. Betroffen sind Getränke, die mehr als 150 Milligramm Koffein pro Liter enthalten. Die Einzelhändler sind dafür verantwortlich, das Verbot umzusetzen. Unternehmen, die dagegen verstoßen, müssen mit Geldstrafen rechnen.
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2: Einen schönen guten Morgen. Es ist Samstag, der 18. Juli. Ein Tag, an dem das Klassikradioland ein romantisches Happy End feiert. Haben Sie heute Morgen die Geschichte von Michael aus Frankfurt mitbekommen? Er plant einen ganz besonderen Heiratsantrag für seine Freundin. Aber es gab da einen kleinen, aber feinen Haken an der ganzen Sache. Die wirklich bezaubernde Geschichte, die gibt's gleich nochmal. Nach Franz Schubert und seiner Zwischenaktmusik Nummer 3 aus Rosamunde und die Filmmusik aus Jim Knopf und Lukas der Lokomotivführer, die dürfen Sie auch nicht verpassen. Gleich.
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Wir servieren Ihnen Arcangelo Corelli zum Frühstück. Wir haben seine Suite in A-Dur gehört, hier bei Klassik Radio am Samstagmorgen. Auf die besten Hörerinnen und Hörer der Welt ist einfach Verlass. Wir haben heute Morgen mal wieder gesehen, wenn es gilt, dann hält das Klassik-Radio-Land zusammen. Haben Sie das mitbekommen? Hörer Michael Kraus aus Frankfurt hat sich gemeldet mit einem Hilferuf heute Morgen. Michael plant einen romantischen Heiratsantrag für seine Freundin. Er möchte sie überraschen mit ihrem absoluten Lieblingsstück auf dem Klavier, mit Una Mattina von Ludovico Einaudi. Sie wissen schon, das klingt so.

0: Eine super Idee. Wäre da nicht dieser klitzekleine Haken gewesen? Michael kann nämlich überhaupt nicht Klavier spielen. Und er hat gefragt, ob ihm irgendwer da draußen helfen kann, um das Stück auf dem Klavier spielen zu können. Unfassbar, was hier los war. Per WhatsApp an die 0821 50 70 50 70. Die allererste, die sich gemeldet hat, war Sabine Metzger aus Offenbach. Und sie hatte eine erlösende Nachricht für den Michael.
1: Hallo, ich bin die Sabine und ich würde mich sehr gerne bereit erklären, dir bei dieser wunderschönen Aktion zu helfen. Da würde mir sehr das Herz aufgehen. Und zwar spiele ich zufälligerweise seit 15 Jahren Klavier, unter anderem ein Audi. Deswegen möchte ich dir helfen, die beste Performance abzuliefern. Ich bin da, melde dich bei mir jederzeit und ich drück die Daumen.
0: Wir haben Michael und seine Klavierlehrerin hinter den Kulissen miteinander verbunden. Sie haben auch schon den ersten Übungstermin vereinbart, dem romantischen Heiratsantrag. Dem steht damit nichts mehr im Wege. Vielen, vielen Dank an die besten Hörerinnen und Hörer der Welt. Hier ist Ralf Wengenmeier mit seiner Musik aus dem Familienfilm Jim Knopf und Lukas der Lokomotivführer.

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1: Einen schönen guten Morgen. Dieser Samstag heute, der steht unter einem ganz besonderen Motto. Es ist der Tag der vertanen Chancen. Heute geht es darum, diesen Chancen nicht länger nachzutrauern. Heute geht es darum, sich von der Vergangenheit zu verabschieden. Von welcher vertanen Chance wollen Sie sich heute Morgen endgültig verabschieden? Verraten Sie es dem Klassikradioland per WhatsApp-Sprachnachricht an die 0821 50 70 50 70. Nach Peter Tschaikowski und Aurora und der Prinz aus dem Dornröschen-Ballett und die großartige Filmmusik aus Herr der Gezeiten, die wartet auch gleich auf Sie. Freuen Sie sich drauf.
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0: Das Klassik-Radioland startet ins Wochenende mit Josef Wölfel und seinem Klavierkonzert Nummer 4. Einen schönen guten Morgen, freut mich, dass Sie mir Gesellschaft leisten. Heute ist der offizielle Tag der vertanen Chancen. Ich bin mir sicher, jeder von uns trägt irgendeine Sache mit sich rum aus der Vergangenheit. Eine Sache, der wir bis heute nachtrauern. Heute, da geht es darum, sich genau von diesen vertanen Chancen zu verabschieden. Ein für alle Mal. Und das tun wir heute Morgen gemeinsam. Von welcher vertanen Chance wollen Sie sich verabschieden? Vielen Dank für Ihre WhatsApp-Sprachnachrichten an die 0821 50 70 50 70. Klaus Molter aus Wuppertal hat sich auch bei uns gemeldet.
1: Hallo Klassikradio, ich habe eine vertane Chance für euch, die vielleicht auch ganz gut zur Fußballweltmeisterschaft gerade passt. Und zwar war es bei mir 2008, da war gerade die Europameisterschaft und Deutschland hat sein erstes Spiel gegen Polen gemacht. Zur selben Zeit hatte ich Konzertkarten für The Police, die in Düsseldorf gespielt haben und ich habe es leider vorgezogen, das Fußballspiel zu schauen. Deutschland hat zwar 2-0 gewonnen, aber ich habe wirklich eine legendäre Band verpasst und Fußballspiele, die kommen und gehen, solch ein Ereignis wie The Police live zu sehen, ja, die Möglichkeit hat man vielleicht nur einmal im Leben. Von daher bin ich noch ein bisschen traurig, dass ich damals nicht die Musik vorgezogen habe. Danke euch für das super Programm. Tschüss.
0: Jetzt ist es raus und damit ein für alle Mal erledigt. Hier geht es jetzt weiter mit meiner Kollegin Clara Jäger. Sie hat für Sie die Klassikradio Hall of Fame 9 um 9. 9 der größten Melodien aller Zeiten, nonstop, ohne Unterbrechung. Mein Name ist Stefan Ibelshäuser. Wir hören uns morgen früh wieder, wenn Sie denn mögen. Ich verabschiede mich mit Felix Mendelssohn-Bartholdy und Auf Flügeln des Gesanges Nummer 2.

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1: Im Studio Sönke Röhling. Guten Morgen. Chur verbietet Feuerwerk wegen Waldbrandgefahr. Öltanker explodieren in Straße von Hormuz. In Chur ist Feuerwerk ab sofort verboten. Das gilt auf öffentlichem und privatem Grund, teilte die Stadt mit. Grund sind die anhaltende Trockenheit und die sehr hohe Waldbrandgefahr. Auch am Nationalfeiertag in 2 Wochen soll das Verbot gelten. Im Rheintal gilt außerdem außerhalb des Siedlungsraums ein absolutes Feuerverbot. Auch feste Feuerstellen dürfen dort nicht benutzt werden. Schon einzelne Funken können nahe Wäldern, Hecken oder trockenem Gras Brände auslösen. In der Straße von Hormuz sind laut iranischen Angaben 2 Öltanker auf Minen aufgefahren und explodiert. Zu möglichen Opfern und zur Herkunft der Tanker gibt es noch keine Angaben. 3 Wochen nach den schweren Erdbeben in Venezuela ist die Zahl der Toten auf über 5.000 gestiegen. Zehntausende gelten laut UN noch als vermisst. Rund 20.000 Menschen leben weiter in Notlagern. Das Doppelbeben hatte das südamerikanische Land Ende Juni erschüttert. Kleines Finale oder Spiel um die goldene Ananas. Im Spiel um Platz 3 treffen bei der WM heute Frankreich und England aufeinander. Dem Gewinner winkt ein höheres Preisgeld und die WM-Bronzemedaille. Anstoß ist um 23 Uhr unserer Zeit.
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2: Schönen Samstagmorgen, den wir so direkt mit einem Highlight beginnen, beziehungsweise mit 9 Ihrer Highlights, denn wir spielen nonstop Ihre Lieblingshits, die Sie in die Klassikradio Hall of Fame der Klassik gewählt haben. Wir starten mit dem Lied An den Mond aus Antonín Dvořáks Oper Rusalka in einem besonderen Arrangement für Cello und Orchester mit Klassikstar Gauthier Capuçon. Es folgen der große Beethoven mit der Hymne an die Nacht und der fluffige Walzer aus Leo Delibes Coppelia Suite, gespielt von Walzerkönig André Rieu. So starten Sie perfekt ins Wochenende.
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1: Kurz nach 10:30, wir sind mittendrin in der Klassikradio Hall of Fame 9 um 9. Wir spielen nonstop Ihre Lieblingshits, die Sie in die Top 100 der besten Klassikstücke aller Zeiten gewählt haben. Und es geht einfach fantastisch weiter. Gleich mit einer der schönsten Arien von Georg Friedrich Händel, Ombra Mai Fu aus seiner Oper Serse. Dann spielt Yo-Yo Ma Der Schwan für Sie aus Camille Saint-Saëns Karneval der Tiere. Und wir starten mit einem Klassik-Hit, der endlich wieder zurück ist im Programm, dem Bolero von Maurice Ravel.
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klingt nach einem flirrend heißen Sommertag. Summertime von George Gershwin aus Porgy and Bess, von Ihnen in die Top 100 der schönsten Klassiktitel aller Zeiten gewählt. Und der letzte Titel für heute in der Klassikradio Hall of Fame 9 um 9. Schönen Samstagvormittag. Heute ist internationaler Nelson Mandela Tag. Die Vereinten Nationen rufen jedes Jahr an Mandelas Geburtstag dazu auf, sich für andere einzusetzen und im eigenen Umfeld etwas zu bewegen. Vielleicht der Inspiration für eine kleine gute Tat heute. Gibt garantiert Punkte auf dem Karma-Konto. Hier geht's weiter mit Klassikstar Sharon Kahn. Sie spielt uns den zweiten Satz aus Karl Maria von Webers Klarinettenkonzert Nummer 1.

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1: Im Studio Sönke Röhling. Guten Tag. 20 Kilometer Stau vor Gotthard Nordportal. Schurr verbietet Feuerwerk wegen Waldbrandgefahr. Vor dem Gotthard-Nordportal in Richtung Süden hat sich am Morgen ein Stau von 20 Kilometern Länge gebildet. Der Verkehr staute sich auf mehreren Abschnitten. Reisende mussten insgesamt bis zu 3 Stunden warten. Der Touringclub Schweiz empfiehlt als Alternative zum Beispiel die A13 durch den San Bernardino-Tunnel. Wegen der Sommerferien sind aktuell viele Urlauber aus Deutschland und den Niederlanden auf dem Weg durch oder in die Schweiz. In Chur ist Feuerwerk ab sofort verboten, das hat die Stadt mitgeteilt. Grund sind die anhaltende Trockenheit und die sehr hohe Waldbrandgefahr. Auch am Nationalfeiertag in 2 Wochen soll das Verbot gelten. Im Churer Rheintal gilt außerdem außerhalb des Siedlungsraums ein absolutes Feuerverbot. In der Straße von Hormuz sind 2 Öltanker laut iranischen Revolutionsgarden auf Minen aufgefahren und explodiert. Auf beiden Schiffen brachen Feuer aus, berichtet eine staatliche iranische Nachrichtenagentur. Zu möglichen Opfern und zur Herkunft der Tanker gibt es noch keine Angaben. Bei der Fußball-WM steht heute das Duell der Enttäuschten an. England und Frankreich stehen sich im Spiel um Platz 3 gegenüber. Anstoß ist um 23 Uhr unserer Zeit.
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2: Schönen Samstagvormittag. In einigen Regionen zeigt der Sommer heute seine ganze Bandbreite, von Regenschirm bis Sonnenbrille. Manchmal vielleicht auch beides in derselben Tasche. Teils lohnt es sich bei Outdoor-Aktivitäten noch einen Plan B zu haben. Damit die Leichtigkeit nicht verloren geht, bringt sie jetzt Jules Massenet musikalisch. Das ist das Air de Ballet aus seinen Scènes pittoresques.
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0: Oh, wie furchtsam, von Johann Sebastian Bach, hier bei Klassikradio. Schönen Samstagvormittag. 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
0: 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Und als kleines Amüsbusch hier jetzt wunderschöne Filmmusik von Elton John aus König der Löwen. Can you feel the love tonight?

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1: Schönen Samstagvormittag. Die meisten Regionen sind gerade im Ferienmodus. Gestern sind noch der Kanton Aargau in der Schweiz und Nordrhein-Westfalen dazugekommen. Deshalb heute sehr, sehr viel los auf den Autobahnen. Hinzu kommen über 1000 Baustellen sowie Sperrungen. Falls Sie also heute Richtung Urlaub fahren, lieber nochmal die Route prüfen. Manche Autobahn macht an diesem Wochenende selbst Ferien. Wir sorgen für eine gelassene Atmosphäre unterwegs, auch im Stau. Jetzt mit Peter Tschaikowski und Souvenir d'un lieu cher. Das ist die Melodie daraus.
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Der dritte Satz aus Michael Haydns Sinfonie Nummer 16 für Ihren Samstagvormittag hier bei Klassikradio. Ja, bei der Fußball-WM geht es heute noch einmal um Bronze. In Miami steigt das Spiel um Platz 3 mit Frankreich und England. Für manche ist es nur das kleine Finale, für die Spieler aber immerhin eine Medaille, Prestige und hoffentlich ein versöhnlicher Abschied von dieser Mammut-WM. Morgen Abend folgt dann das große Finale in New York, wenn Spanien gegen Argentinien antritt. Diesmal sogar mit echter Halbzeitshow, fast wie beim Super Bowl. Passend zum Thema jetzt ein Komponist, der ein großer Fußballfan gewesen ist. Dmitri Schostakowitsch. Das ist der zweite Satz aus seinem zweiten Klavierkonzert.

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1: Kurz nach 11 an Ihrem Samstagvormittag. Vielleicht genießen Sie gerade ein extra langes Frühstück, um das Wochenende einzuläuten. Oder Sie sind bereits dabei, die Wochenend-To-Do-Liste abzuarbeiten mit Wohnungsputz, Einkauf, Sport und Co. In jedem Fall bringt der nächste Titel von Felix Mendelssohn-Bartholdy Optimismus und leichten Schwung, der zweite Satz aus seiner Sinfonie Lobgesang.
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Crazy Dog von John Barry für Ihren Samstagvormittag hier bei Klassik Radio. Jetzt im Sommer schwirrt ja einiges durch die Luft. Bienen, Wespen, Schmetterlinge und Hummeln. Die wirken immer ein bisschen, als hätten sie gerade frei und würden gemütlich durchs Leben brummen. Dabei steckt in diesen kleinen Plüschfliegern offenbar mehr, als man denkt. Forschende in Finnland haben gezeigt, Hummeln können selbstständig Probleme lösen. In einem Experiment haben sie einen kleinen Ball so verschoben, dass sie draufklettern und an Zuckerwasser kommen konnten. Und das ohne vorher darauf trainiert worden zu sein. Das alles bei einem Gehirn, das ungefähr so groß wie ein Stecknadelkopf ist. Zeigt mal wieder, Größe ist wirklich nicht alles. Wir bleiben auch musikalisch in der Tierwelt mit Peter und der Wolf von Sergei Prokofjew.

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2: Kurz nach 11:30 an ihrem Samstag. Die einen fahren zum Einkauf, die anderen in den Urlaub. Warum sie, bevor sie länger wegfahren, einen losen Eiswürfel ins Gefrierfach legen sollten? Darum geht's in einer knappen Viertelstunde. Davor geht's noch auf die Opernbühne mit Giacomo Puccini und Un bel di Vittoremo aus Madama Butterfly.
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der dritte Satz aus Josef Haydns Sinfonie Nummer 79 für Ihren Samstag. Ja, Sommerferienzeit in vielen Regionen im Klassikradioland. Doch bevor es ins Auto oder an den Flughafen geht, muss man die Wohnung ja erstmal urlaubsfest machen. Fenster schließen, Pflanzen versorgen etc. pp. Eine Sache kann dabei auch sehr hilfreich sein. Einen einzelnen Eiswürfel im Gefrierfach platzieren. Wenn man wiederkommt und er ist noch da, alles super, hat er seine Form verloren oder ist sogar nur noch eine gefrorene Pfütze, hat es während der Abwesenheit einen Stromausfall gegeben. In dem Fall dann lieber checken, ob die Lebensmittel auch alle noch gut sind. Wir reisen jetzt erstmal in den Barock mit dem Menuett in G-Dur aus dem Klavierbüchlein von Anna Magdalena Bach.

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1: Schönen Samstagmittag. Freue mich, dass Sie da sind. Vielleicht stehen Sie gerade in der Küche, schnippeln Tomaten, holen die Melone aus dem Kühlschrank oder überlegen schon, was gleich auf den Grill kommt. So ein Samstag Mitte Juli darf ja ruhig ein bisschen nach Sommer schmecken. Und wir sorgen jetzt dafür, dass er entspannt klingt. Mit Erik Satie und seiner Gymnopädie Nummer 1.
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Antonio Vivaldi, das war der zweite Satz aus seinem Concerto Grosso hier bei Klassikradio. Schönen Samstagmittag Ihnen. Die einen machen gerade Erledigungen, die anderen grillen und wieder andere stehen auf der Autobahn, teilweise im Stau. Heute ist ja laut ADAC besonders viel los auf den Straßen. Schließlich sind fast alle im Sommerferienmodus. Falls Sie gerade feststecken, hier kommt ein echtes Klassik-Highlight, das sofort die gute Laune wiederherstellt. Der Marsch aus Peter Tschaikowskis Nussknacker. Sir Simon Rattle dirigiert die Berliner Philharmoniker.

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1: Kurz nach 12:30, ob beim Mittagessen oder unterwegs Richtung Urlaub, wir begleiten Sie mit der schönsten Musik und sprechen in einer knappen Viertelstunde über eine Stadt, in der seit Freitag die 5. Jahreszeit herrscht. Doch jetzt erst einmal das Tempo di Vals aus Antonín Dvořáks Streicherserenade in E-Dur.
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Der zweite Satz aus Václav Pichels Sinfonie in S-Dur für Ihren Samstagmittag. Seit gestern ist Salzburg endgültig im Festspielmodus. Die fünfte Jahreszeit hat begonnen. Bis Ende August wird die Stadt wieder zur großen Bühne mit Oper, Schauspielkonzerten und natürlich dem Jedermann auf dem Domplatz. Philipp Hochmeier ist wieder dabei. Neu an seiner Seite Roxane Duron als Buhlschaft. Außerdem im Programm Bizets Carmen, Strauss, Ariadne auf Naxos und große Namen wie Martha Argerich und Yuzha Wang. An diesem Wochenende feiert Salzburg auch in der Stadt. Beim Fest zur Festspieleröffnung heißt es, die ganze Stadt ist Bühne. Viel Glanz, viel Kultur. Und dazu jetzt ein Moment großer Ruhe. Die Meditation aus Jules Massenets Oper Thaïs.

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1: Schönen Samstagmittag. Je nach Region und Wetter packen Sie vielleicht nach dem Essen die Badetasche und gehen an den See oder ins Freibad. Sonnenplanschen, vielleicht ein paar Bahnen schwimmen. Aber sicher nicht direkt einmal die ganze Donau runter. Das hat sich tatsächlich ein Extremschwimmer aus Dresden vorgenommen. Mehr dazu nach drei Titeln. Der erste kommt von Sergei Prokofjew. Das ist die Gavotta aus seiner Sinfonie Klassik.
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Filmmusik von Jerry Goldsmith, das war das Carol Ann-Thema aus Poltergeist hier bei Klassikradio. Schönen Samstag Ihnen. Ja, es gibt Menschen, die laufen einen Marathon und dann gibt es Josef Hess. Der Dresdner Extremschwimmer schwimmt gerade die Donau hinunter, von Ulm bis ans Schwarze Meer. Rund 2.500 Kilometer durch 10 Länder. Das ist ungefähr so, als würde man sagen, ich gehe mal kurz baden und tauche 2 Monate später am Schwarzen Meer wieder auf. Mit seiner Aktion will er auf saubere Flüsse aufmerksam machen und unterwegs auch Wasserproben sammeln. Wir wünschen starke Arme, gute Strömung und möglichst wenig Gegenwind. Und von der Donau wechseln wir jetzt an einen anderen großen Fluss, zum Rhein, mit Robert Schumanns Rheinischer Sinfonie. Das ist der dritte Satz daraus.

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1: Schönen Samstag, kurz nach 13:30. Nicht jeder muss heute ins Freibad, auf die Autobahn oder zum Stadtfest. In einigen Regionen ist es eher wechselhaft. Da darf der Samstag auch langsam sein. Manchmal ist der schönste Sommerplan ja der, der nicht im Kalender steht. Wir sorgen musikalisch für Optimismus und Gelassenheit. Jetzt mit dem ersten Satz aus Max Bruchs Schottischer Fantasie.
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0: Wolfgang Amadeus Mozart, das war das Rondo aus seinem Flötenkonzert Nummer 2 in D-Dur hier bei Klassikradio. Ja, schönen Samstag wünsche ich. Viele sind im Ferienmodus, auch der Kanton Aargau und Nordrhein-Westfalen seit gestern. Vielleicht sind auch Sie gerade am Koffer packen, weil es in den Urlaub geht. Wir wollten wissen, was darf denn bei Ihnen im Koffer auf gar keinen Fall fehlen?
1: Frische Unterhosen. Ich brauche immer noch was zum Lesen und einfach Kleidung.
2: Meine Tagescreme.
3: Kurze Hosen, je nachdem, wenn es in den Süden geht oder in den Norden halt dann ein Pulli.
4: Meine Kamera.
5: Es gibt pro Jahr immer ein Fotoalbum von uns, was wir alles erlebt haben.
6: Sonnenbrille und Sonnencreme.
7: Bikini, weil ich auf jeden Fall in den Süden fahre, wenn ich wegfahre.
0: Na und egal, wohin es geht, eines sollten Sie natürlich immer dabei haben. Klassikradio, zum Beispiel per App und Smartphone. Wir begleiten Sie mit der schönsten Musik zum Wohlfühlen und Entspannen. Jetzt mit dem vierten Satz aus Arcangelo Corellis Concerto Grosso in D-Dur. Und damit wünsche ich Ihnen noch einen schönen Samstag, gleich mit meiner Kollegin Sabrina Gander. Mein Name ist Clara Jäger. Und wenn Sie möchten, dann hören wir uns Montagmorgen ab 5 Uhr wieder.

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1: Ja, endlich Wochenende, oder? Und mit dem Gefühl gehen wir jetzt auch in diese halbe Stunde und haben ganz tolle Musik von einem Superstar am Klavier zum Beispiel, Murray Pariah. Der verliert sich gleich in dem Klavierkonzert Nummer 5 in F-Moll von Johann Sebastian Bach. Und jetzt kommt Superstar Julian Lloyd Webber am Cello mit dem National Philharmonic Orchestra und dieser traumhaft schönen Melodie von Camille Saint-Saëns aus Samson et Dalila gibt es das Mon Coeur s'ouvre à ta voix. Wunderschön übrigens auch zum Autofahren.
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Johann Sebastian Bachs Klavierkonzert Nummer 5 in F-Moll, das war so wunderschön gespielt, von Murray Pariah hier zusammen mit dem Academy of St. Martin in the Fields, haben wir gerade gehört bei Klassikradio. Ja, und bevor wir den nächsten tollen Komponisten hören, der in Hollywood schon längst Musikgeschichte geschrieben hat, kleiner Hinweis, wenn Sie Filmmusik genauso lieben wie wir, dann sollten Sie unbedingt jetzt schon schauen, wann die Nacht der Filmmusik 2026 in Ihrer Lieblingsstadt stattfindet. 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Also, alle Infos und Tickets gibt's natürlich online bei uns bei Klassikradio, und jetzt schon Filmmusik von John Williams. Fawkes the Phoenix aus Harry Potter und die Kammer des Schreckens.

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1: Egal, ob Sie gerade beim Wochenendeinkauf sind oder vielleicht Richtung Baumarkt und Gartencenter fahren, das Wochenende wird jetzt noch ein bisschen entspannter. Gleich mit dem Frühling aus den vier Jahreszeiten von Antonio Vivaldi. Eine Musik zum Mitsummen auf jeden Fall. Und jetzt schon traumhaft schöne Klänge von Claude Debussy. La Fille au Cheveux de Lin. Hier kommt die Orchesterversion mit dem Philharmonia Orchestra aus London.
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Johann Baptist van Hals wunderbare Sinfonie in G-Moll haben wir hier gerade gehört. Der zweite Satz, Adagio, hat uns durch den Samstagnachmittag begleitet. Ja, und der Sommer, der lässt vor allem alle Fans von Wasser natürlich träumen. Schwimmen im Freibad oder am Lieblingsbadesee. Und das ist ja irgendwie immer gleich, gell? Egal ob man Kind ist oder Erwachsener, man freut sich auf die gleichen Gerüche, die man seit der Kindheit kennt. Und es gibt einen Komponisten, der liebend gerne schwimmen gegangen ist, sogar bei schlechtem Wetter war er kaum davon abzuhalten, ins kühle Nass zu springen. Felix Mendelssohn-Bartholdy, wir hören ihn jetzt mit Auf Flügeln des Gesanges in Astor Nummer 1. Wunderschöne Pianomusik also für unser Wochenende. Jetzt hier bei Klassikradio.

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1: Thomas Orner hat etwas Unglaubliches getan. Er hat diese Woche ein ganz besonderes Geständnis on air abgelegt, mit dem wir alle ehrlich gesagt überhaupt nicht gerechnet haben. Was das war, verrate ich Ihnen gleich. Davor gibt es Klänge, die echt für die Ewigkeit geschrieben sind. Der Kanon in D-Dur von Johann Pachelbel. Dazu auch noch eine ganz kleine Nachtmusik von Wolfgang Amadeus Mozart und jetzt schon Zubin Mehta am Dirigentenpult mit der Sicilienne von Gabriel Fauré.
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0: Das war der sogenannte Pachelbel-Kanon in D-Dur. Wunderschöne Musik, eingespielt übrigens von Imusici. Also noch eine ganz wunderschöne Version hier bei Klassikradio. Ja, und diese Woche ist bei uns etwas passiert, das hätte keiner so geahnt. Thomas Orner, mein lieber und geschätzter Kollege, hat etwas gestanden. Er hat sich nämlich geoutet. Vor laufendem Mikrofon, ohne Vorwarnung, hat er die Wahrheit gesagt. Er ist nämlich Schuld daran, dass wir Gianni Infantino als FIFA-Boss an der Backe haben. Ist kein Witz, ne? Infantino hat in einem Interview verraten, was bei ihm das Fußballfieber geweckt hat. Eine Fernsehserie Anfang der 80er. Manni, der Libero. Ja, und die Hauptrolle? Den hat Thomas Orner gespielt, die Hauptfigur also von ihm. Und ohne Thomas kein Infantino im Fußballgeschäft. Die Telefonleitungen, die haben dann natürlich bei uns ordentlich geblinkt. Ja, das Klassik-Radioland war nicht ganz so amused. Und dann meldeten sich die Hörerinnen und Hörer zu Wort. Und ich würde mal sagen, wir hören noch mal rein.
1: Also ich finde es ein bisschen frech, muss ich sagen. Also ich finde, wir hätten auch gut ohne Gianni Infantino als FIFA-Chef überlebt. Aber ja, das nächste Mal vielleicht ein bisschen besser aufpassen, welche Rolle Sie annehmen, Herr Orner. Nein, aber im Ernst, danke, dass Sie immer so ein tolles Programm machen.
0: Also ich glaube, Thomas hat es verstanden. Und wenn Sie auch noch gerne was dazu zu sagen haben, dürfen Sie uns immer auch gerne eine WhatsApp-Sprachnachricht zum Beispiel schicken an die 0821 50 70 50 70. Und bei uns geht's weiter mit einer ganz besonders wunderschönen Filmmusik. Hier kommt das Thema aus Spiel mir das Lied vom Tod von Ennio Morricone.

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1: Ja, es gibt ziemlich viele To-Dos, die unter der Woche so liegen bleiben. Und Samstag ist meistens so der Tag, wo man sich denkt, okay, das muss ich tun, das muss ich machen. Und dann darf man nicht vergessen, dass eigentlich Wochenende ist. Ne? Wir sorgen jetzt für Tiefenentspannung. Damit das Nervensystem auch mal eine kleine Pause hat, gibt's gleich die Wassermusik-Suite Nummer 2 von Georg Friedrich Händel zum Beispiel. Oder jetzt schon, der Zauberladen. Das Nocturne von Gioachino Rossini.
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Das wunderschöne Klavierkonzert Nummer 3 in F-Dur war das hier von Joseph Haydn. Ich hoffe, Sie haben einen schönen Samstagnachmittag. Der ein oder andere hat ein bisschen Angst, dass die nächste große Hitzewelle anrollt. Und ich glaube, noch nie wurden so viele Klimaanlagen bestellt wie dieses Jahr. Aber auch sämtliche Eissorten sind wieder hoch im Kurs und trotzdem immer die beliebtesten Eissorten, glaube ich, die gleichen, die man seit Jahrzehnten mag und genießt. Auf jeden Fall hoffe ich, dass Sie Ihr Wochenende so richtig ausnutzen können. Und wir haben jetzt ganz wunderschöne Musik von einem Mann, der mit 13 Jahren schon Geige gespielt hat und ein unglaubliches musikalisches Talent war. Vor allem dann später am Dirigentenpult. Sir Neville Mariner. Hören wir jetzt mit seinem London Symphony Orchestra und der Carmen Suite Nummer 1 von Georges Bizet.

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1: Im Studio Fabian Hoffmann. Guten Tag. 20 Kilometer Stau vor Gotthard-Nordportal. USA bombardieren auch siebte Nacht in Folge Stellungen im Iran. Vor dem Gotthard-Nordportal in Richtung Süden hat sich am Morgen ein Stau von 20 Kilometern Länge gebildet. Der Verkehr staute sich auf mehreren Abschnitten. Reisende mussten insgesamt bis zu 3 Stunden warten. Der Touring-Club Schweiz empfiehlt als Alternative zum Beispiel die A13 durch den San Bernardino-Tunnel. Wegen der Sommerferien sind aktuell viele Urlauber aus Deutschland und auch aus den Niederlanden auf dem Weg durch oder in die Schweiz. Das US-Militär hat die siebte Nacht in Folge Stellungen im Iran angegriffen. Der Iran hat mit Attacken auf US-Verbündete in der Region geantwortet. Unter anderem wurde eine Meerwasserentsalzungsanlage in Kuwait getroffen. Wegen der Raketenangriffe musste auch der internationale Flughafen dicht gemacht werden. Bei der Fußball-WM steht heute das Duell der Enttäuschten an. England und Frankreich stehen sich im Spiel um Platz 3 gegenüber. Für Didier Deschamps ist es das Abschiedsspiel nach 14 Jahren als französischer Nationaltrainer. Sein Nachfolger soll wohl Fußballlegende Zinedine Zidane werden.
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2: Ja, und ich freue mich, dass wir jetzt wieder Musik nonstop genießen dürfen. Das Beste aus der Musikwelt haben Sie zusammengestellt in unserer Hall of Fame. Ja, und daraus hören wir jetzt gleich unter anderem ganz romantische Klänge von Robert Schumann. Aus den Kinderszenen ist die Träumerei mit dabei. Oder auch ein wunderbares Stück aus der Welt der Opern von Nikolai Rimsky-Korsakow, das Nocturne. Und jetzt schon unvergessen Ave Maria von Franz Schubert für Cello und Klavier. Und hier machen wir es mal Platz. Auf der Bühne kommt nämlich Yo-Yo Ma, der Superstar, am Cello mit Catherine Slot am Klavier jetzt.
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So wunderschöne Musik. Und das waren unsere 4 um 4. Musik nonstop für Sie, also das Beste überhaupt aus der Klassik. Ja, und damit machen wir jetzt gleich weiter mit einem Superstar am Klavier. Denn wenn er auf die Bühne geht, da muss man schon sagen, da ist es immer so wunderlich still davor. Ich finde das so toll. Das ist eine ganz besondere Atmosphäre. Ja, und diese paar Sekunden Stille, die reichen dann immer aus. Und dann geht's los. Und dann macht er die Augen zu. Und man hat so das Gefühl, man darf mit ihm in diese Musik reisen. Hier kommt Murray Pariah und wir hören von ihm jetzt das Klavierkonzert in C-Dur von Johann Samuel Schröter. Der dritte Satz, Rondo.

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1: Ich wünsche Ihnen einen tollen Samstagnachmittag, einen Tag, bevor das WM-Finale ja stattfindet. Ja, und wir sorgen jetzt gleich für Gänsehaut mit einem Komponisten, der übrigens auf seinem eigenen Billardtisch komponiert hat. Wer das ist, verrate ich Ihnen gleich. Davor gibt es Musik von Karl Stamitz zum Beispiel, das Bratschenkonzert in D-Dur. Und aus Italien jetzt schon Tommaso Albinonis Oboenkonzert in D-Moll. Hier kommt jetzt daraus der erste Satz. Allegro e non presto. Schönes Motto für einen ganz entspannten Samstagnachmittag, finde ich.
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Ja, ich freue mich, dass wir diesen Samstagnachmittag gemeinsam genießen. Das war Lars-Erik Larsens Pastoral hier bei Klassik Radio. Und wir machen gleich mal weiter mit einem Mann, der seinem Hobby fast täglich nachgegangen ist. Billardspielen. Er hat sogar einen eigenen Billardtisch besessen. Und angeblich hat er da auch immer wieder nachts komponiert. Ob das wirklich so stimmt? Na, es gibt bei ihm einfach so wunderschöne Geschichten und Anekdoten. Und ich kann es mir aber trotzdem vorstellen. Wolfgang Amadeus Mozart. Von ihm hören wir jetzt das Klarinettenkonzert in A-Dur. Und daraus der dritte Satz, Rondo jetzt.

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1: Im Studio Fabian Hoffmann. Guten Tag. 20 Kilometer Stau vor Gotthard Nordportal. Fast 100 Schafe in Schweizer Alpen vom Blitz erschlagen. Vor dem Gotthard-Nordportal in Richtung Süden hat sich am Morgen ein Stau von 20 Kilometern Länge gebildet. Der Verkehr staute sich auf mehreren Abschnitten. Reisende mussten insgesamt bis zu 3 Stunden warten. Der Touring-Club Schweiz empfiehlt als Alternative zum Beispiel die A13 durch den San Bernardino-Tunnel. Wegen der Sommerferien sind aktuell viele Urlauber aus Deutschland und auch aus den Niederlanden auf dem Weg durch oder in die Schweiz. In den Schweizer Alpen sind fast 100 Schafe vom Blitz erschlagen worden. Etwa 80 haben überlebt. Die Tiere standen dicht zusammen auf einer Bergwiese am Eggerhorn im Binntal. Über die Schweiz waren in den vergangenen Tagen immer wieder heftige Gewitter hinweggezogen. Kleines Finale oder Spiel um die goldene Ananas. Im Spiel um Platz 3 treffen bei der Fußball-WM heute Frankreich und England aufeinander. Dem Gewinner winkt ein höheres Preisgeld und die WM-Bronzemedaille. Anstoß ist um 23 Uhr unserer Zeit.
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2: Schönen Samstagnachmittag und wir genießen den jetzt gleich mit einem Superstar am Klavier. Claire Wangxi hat sich schon in den 20ern in einen ganz besonderen Komponisten verliebt, Frédéric Chopin. Und ich glaube, sie kann alle Stücke auswendig mit geschlossenen Augen. Wir hören auf jeden Fall gleich von ihr das Nocturne Nummer 21 in C-Moll und jetzt schon die 4. Sinfonie in D-Moll von Robert Schumann. Der romantische 2. Satz, ziemlich langsam, eingespielt jetzt vom Gewandhausorchester Leipzig.
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Ja, wenn sie spielt, dann ist alles ganz still und andächtig. Claire Wangxi haben wir gerade am großen Flügel gehört mit Frédéric Chopins Nocturne Nummer 21 in C-Moll. Liebe Grüße an alle, die auch heute arbeiten, in den Fitnessstudios, an den Tankstellen oder auch ja im Schichtdienst, wo auch immer sie sind. Gutes Durchhalten wünsche ich Ihnen und wir sorgen für ganz entspannte Nerven, auch um diese Uhrzeit. Jetzt mit der zweiten Sinfonie in D-Dur von Johannes Brahms. Absoluter Netzwerker übrigens, der immer wieder junge Komponisten mit Erfahrenen zusammengebracht hat. Der dritte Satz jetzt eben aus seiner wunderschönen Sinfonie, der versüßt uns jetzt den Nachmittag. Hier kommt Allegretto Grazioso mit dem Konzerthausorchester Berlin.

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1: Ja, Ferienzeit im Klassikradioland, auch NRW, hat seit gestern endlich auch Sommerferien. Jetzt heißt es noch ein bisschen durchhalten in Bayern und Baden-Württemberg, ne? Und allen anderen wünsche ich auf jeden Fall jetzt schon einen entspannten Samstag. Sollten Sie im Auto unterwegs sein, vielleicht Richtung Urlaub, dann haben wir ganz entspannte Klänge gleich für Sie von Ludwig van Beethoven im Angebot. Das Streichquartett Nummer 11 in F-Moll zum Beispiel. Und jetzt schon Felix Klieser am Horn mit dem Hornkonzert in S-Dur von Wolfgang Amadeus Mozart. Hier kommt der traumhaft schöne zweite Satz Rondo Allegro daraus.
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Joseph Haydns Sinfonie Nummer 95 in C-Moll war das. Ja, und auch der zweite Satz Andante Cantabile. Und ich hoffe, Sie haben ein schönes Wochenende. Einiges los, ja. Nicht nur Open-Air-Events, tolle Konzerte, die dauernd stattfinden. Auch sportlich ist ja einiges neben der großen Fußball-Weltmeisterschaft noch los. Die Tour de France läuft. Und ich glaube, man hat ziemlich viel am Wochenende zu tun, was einfach nur Spaß macht. Das wünsche ich Ihnen auf jeden Fall, dass die Mundwinkel richtig weit oben sind. Und dazu gibt es jetzt auch noch die richtige Musik, damit alles im Flow bleibt. Hier kommt das Trompetenkonzert Nummer 3 in D-Dur von Johann Wilhelm Hertel. Der dritte Satz mit dem wunderschönen Namen Vivace.

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2: Im Studio Fabian Hoffmann. Guten Abend. 20 Kilometer Stau vor Gotthard Nordportal. Spiel um Platz 3 bei der Fußball-WM. Vor dem Gotthard-Nordportal in Richtung Süden hat sich am Morgen ein Stau von 20 Kilometern Länge gebildet. Der Verkehr staute sich auf mehreren Abschnitten. Reisende mussten insgesamt bis zu 3 Stunden warten. Der Touring-Club Schweiz empfiehlt als Alternative zum Beispiel die A13 durch den San Bernardino-Tunnel. Wegen der Sommerferien sind aktuell viele Urlauber aus Deutschland und auch aus den Niederlanden auf dem Weg durch oder in die Schweiz. Das US-Militär hat die 7. Nacht in Folge Stellungen im Iran angegriffen. Der Iran hat mit Attacken auf US-Verbündete in der Region geantwortet. Unter anderem wurde eine Meerwasserentsalzungsanlage in Kuwait getroffen. Wegen der Raketenangriffe musste auch der internationale Flughafen dicht gemacht werden. Bei der Fußball-WM steht heute das Duell der Enttäuschten an. England und Frankreich stehen sich im Spiel um Platz 3 gegenüber. Für Didier Deschamps ist es das Abschiedsspiel nach 14 Jahren als französischer Nationaltrainer. Sein Nachfolger soll wohl Fußballlegende Zinedine Zidane werden.
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3: Ja, schönen Samstagabend. Vielleicht überlegen Sie auch, ob Sie doch nochmal den Grill anschmeißen sollen, der heute Nachmittag schon so sehr viel Geschmack auf den Teller gebracht hat. Es ist bei uns auf jeden Fall immer so, dass wir nochmal so eine zweite Runde drehen. Ich wünsche Ihnen jetzt auf jeden Fall einen schönen Abend. Gleich gibt's dazu die Pathetik, die 6. Sinfonie von Peter Tschaikowski. Oder jetzt auch schon wunderschöne Klänge von Camille Saint-Saëns. Aus dem Karneval der Tiere hören wir mal, wie die Schildkröte klingt. Das ORF-Radio-Symphonieorchester aus Wien zeigt uns das jetzt mit Flöte und Klavier als Solisten. Und ich sage dazu nur noch ganz viel Spaß.
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Das war Peter Tschaikowskis 6. Sinfonie in H-Moll, auch genannt die Pathetik, mit dem zweiten Satz Allegro con Grazia hier bei Klassikradio. Ja, und ich finde ja Live-Musik immer am allerschönsten und eigentlich ist mir das Genre schon fast egal, denn ich finde die Magie, wenn Musiker live auf der Bühne stehen und man das hört, das ist unbeschreiblich schön. Und noch schöner ist es natürlich, wenn es Musik ist, die einen so tief berührt, weil sie Bilder im Kopf entstehen lässt. Und Filmmusik, ja, das ist nochmal was ganz besonders Schönes. Und wir sind sehr verliebt in Filmmusik, Sie auch, das wissen wir. 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Und hier schon mal einen kleinen Vorgeschmack. Das Klassikradio Pops Orchestra hören wir jetzt mit dem Liebesthema aus Bodyguard von Alan Silvestri.

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1: Schönen Samstagabend im Klassikradio Land, wo auch immer Sie diesen tollen Abend hoffentlich verbringen. Vielleicht steht ja heute auch noch was Besonderes an, ein Treffen mit Freunden oder vielleicht ja auch ein romantisches Date, was auch immer Sie noch Schönes erwartet. Wir begleiten Sie jetzt gleich mit der Serenade Nummer 2 in A-Dur von Johannes Brahms zum Beispiel. Oder auch schon Musik, wo man so immer mitsummen muss, wenn es anfängt. Die Ouvertüren-Suite in B-Dur von Johann Friedrich Fasch mit dem 7. Satz. Jetzt für Sie.
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Das war Wolfgang Amadeus Mozarts Klavierkonzert Nummer 24 in C-Moll. Der zweite Satz, La Ghetto. Ja, und ich finde das ja immer toll, wenn Kinder schon wissen, was sie mögen oder was sie nicht mögen. Ja, weil ich glaube, wir Erwachsenen, wir haben immer so ein bisschen die Tendenz, es schon mal vorzugeben und gar nicht so oft darauf zu achten, was sie eigentlich so für ihre Persönlichkeit richtig finden. Der nächste Musiker hat mit 5 Jahren gesagt, ich will unbedingt Musik spielen, und zwar auf einem Horn. Er ist mittlerweile einer der bekanntesten Hornisten und er hat selbst an sich geglaubt, denn er spielt dieses Instrument mit den Füßen. Und wie Felix Klieser es schafft, so sanft und wunderschön zu spielen, das muss man schon live erlebt haben. Auf jeden Fall dürfen Sie ihn jetzt genießen mit dem Hornkonzert Nummer 1 in D-Dur von Joseph Haydn. Der zweite Satz, Adagio, jetzt mit ihm und dem Württembergischen Kammerorchester Heilbronn.

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1: Ich wünsche Ihnen einen schönen Samstagabend. Heute Abend das Spiel um den dritten Platz in der Fußball-WM. Wer bekommt Bronze? 23 Uhr geht es los. Und bis dahin machen wir uns eine schöne Zeit. Nicht so wie bei diesem Piloten. Der musste seine Langeweile mit Schrift im Himmel mitteilen. Mehr dazu gleich nach Felix Mende zum Bartholdi und den Anfang, den macht Robert Schumann. Glück ist genug aus seinen Kinderszenen.
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Die Moldau aus Bedřich Smetanas Vaterland. Klänge, um das Wochenende zu genießen. Mit der Musik wird uns nicht langweilig, anders als bei diesem Piloten in England. Bei einem Testflug über Liverpool hat dieser Pilot I am bored, also ich bin gelangweilt, in die Luft geschrieben. Mit seinem Flugpfad, da hat er die Worte geformt, also das konnte man auch nur online bei Tracking-Apps sehen oder eben im Tower. Ich meine gut, er musste 2 Stunden in der Luft bleiben, er hatte nichts wirklich zu tun, es war ein Testflug. Ich verstehe das, aber nächstes Mal vielleicht einfach über den Wolken entspannen und Klassikradio genießen. Das stelle ich mir wirklich besonders vor. Gerade mit Peter Tschaikowski als Co-Piloten. Das ist der 2. Satz von seiner 5. Symphonie.

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1: Samstagabend, ein Wochenende zum Genießen. Das Wochenende vom WM-Finale. Aber noch haben wir Zeit, besonders Zeit, um nicht am Handy zu sein. Eine neue Studie hat gezeigt, dass immer mehr Jugendliche Social Media wirklich hassen. Mehr dazu erzähle ich Ihnen gleich nach Frédéric Chopin. Seine erste Nocturne und den Anfang, den macht ein wundervolles Oboen-Konzert. Das von Alessandro Marcello.
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Macht immer wieder Spaß. Die 39. Symphonie von Wolfgang Amadeus Mozart. Der vierte Satz bei Klassik Radio. Ein Samstagabend, von dem ich hoffe, dass Sie nicht am Handy sind. Eine Studie des Medienpädagogischen Forschungsverbands Südwest hat jetzt gezeigt, wie gerade Jugendliche auf Social Media reagieren. 72% geben an, dass Social Media sie von Dingen wirklich ablenkt, die sie eigentlich tun sollten. 55%, die meinen, dass ihnen auch die Zeit für Erholung oder Freizeitaktivitäten von Social Media genommen wird. Aber das Stärkste an dem Ganzen, die Hälfte aller Befragten beneiden die Generation, die ohne Social Media aufgewachsen sind. Ganz ehrlich, ich persönlich, ich bin auch dankbar dafür, vor allem die Gelegenheit zu haben, einfach mal abzuschalten. Oder jetzt wie in diesem Fall, Klassik zu genießen. Klassikradio hilft dabei. Einfach mal entspannen ohne Bildschirme. Musik zum Wohlfühlen und Entspannen jetzt von Franz Schubert. Der zweite Satz.

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1: Nur noch 3 Stunden, dann startet das Fußball-WM-Spiel um den 3. Platz. Und auch wenn Norwegen schon lange ausgeschieden ist, ist Norwegen immer noch ein riesen Gesprächsthema. Und der Grund dafür? Der Spieler Haaland. Vor allem jetzt wegen seinen Haaren. Mehr dazu gleich nach Charles Everson. Und Joseph Haydn, der macht den Anfang. Seine 4. Symphonie, das ist der 3. Satz.
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Stärker als Melodie von Edvard Grieg. Solveigs Lied aus der Peer Gynt Suite bei Klassik Radio. Auch wenn Norwegen schon aus der WM ausgeschieden ist. Ein Spieler aus dem Team zieht gerade alle Aufmerksamkeit auf sich, und zwar Erling Haaland. Erst steigt er diese Woche aus dem Flieger mit einem ausgestopften Waschbär als Souvenir aus Amerika. Und jetzt gibt es auch noch einen Lookalike-Contest in Norwegen. Also ein Wettbewerb darum, wer am ehesten aussieht wie Haaland. Und das Wichtigste dabei sind natürlich die langen blonden Haare und Gewinner von diesem Contest. Eine Frau. Und das hat Haaland sehr zelebriert. Auf jeden Fall Humor hat er. Ich bin gespannt, was wir als nächstes von Haaland hören werden. Bei Klassikradio gibt es als nächstes die beste Filmmusik. Von Patrick Doyle, Throw the Coins aus Sinn und Sinnlichkeit.

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1: Die Frage zum Samstagabend. Wie viel würden Sie für einen Tyrannosaurus Rex zahlen? Ja, in New York wurde die Tage einer versteigert, also das Skelett natürlich. Für wie viel? Das erzähle ich Ihnen gleich nach der perfekten Musik für den Samstagabend. Felix Mendelssohn Bartholdys Notturno aus Ein Sommernachtstraum.
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Peter Tschaikowskis Konzert für Violine und Orchester. Das war der zweite Satz am Samstagabend bei Klassikradio. Gemütlich zu Hause sitzen. Vielleicht fehlt Ihnen ja auch noch etwas Deko. Wie wäre es nochmal mit einem T-Rex-Skelett? Das wurde diese Woche in New York versteigert. Und jetzt halten Sie sich fest. Das wurde versteigert für 43 Millionen US-Dollar. Warum das so teuer war? Er ist halt zum größten Teil echt. Also das sind über 50% echte Dinosaurierknochen. Gus heißt dieser T-Rex und wer ihn gekauft hat, das wissen wir leider nicht. Aber ich persönlich, ich hoffe jetzt mal, dass es ein Jurassic Park-Fan ist. Majestätische Klänge für Ihren Samstagabend. Jetzt mit Joseph Haydns Trompetenkonzert.

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1: Heute Abend nochmal entspannen und morgen ist dann auch schon das WM-Finale. Und es wird wirklich eine Halbzeitshow geben, eben ganz amerikanisch. Mehr dazu gleich nach einer Arie für die Ewigkeit. La Donna e Mobile aus Verdis Rigoletto.
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Die Erscheinung des Mörders aus Giselle von Adolphe Adam bei Klassikradio. Morgen ist es endlich soweit. Das WM-Finale steht an. Argentinien gegen Spanien und ganz amerikanisch gibt es natürlich eine Halbzeitshow. Madonna, Shakira, die K-Pop-Band BTS, die werden alle auftreten. Und Coldplay-Sänger Chris Martin hat die Besetzung kuratiert. Und auch ein bisschen Klassik wird dabei sein, und zwar Dirigent Gustavo Dudamel. Mal sehen, was er da so zaubern wird. Es werden Teile vom New York Philharmonic Orchestra mit dabei sein. Wer oder was genau? Keine Ahnung, das dürfen wir uns morgen zusammen ansehen und davon überrascht sein. Wundervolle Klavierklänge füllen jetzt unseren Samstagabend. Das ist Debussys erste Arabesque.

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1: Es wird langsam wieder stiller auf den Straßen mit der Uhrzeit. Und gleich schauen wir mal auf die ADAC-Stauprognose. Jetzt mit den Ferien in NRW ist das natürlich viel. Schauen wir uns an. Nach Mozart, seiner 33. Symphonie. Und Frédéric Chopin, der macht jetzt erstmal den Anfang. Der zweite Satz von seinem zweiten Klavierkonzert.
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Der große Franz Schubert. Das war seine 5. Symphonie, der 4. Satz bei Klassikradio. Ferienbeginn in NRW, also bis auf Bayern und Baden-Württemberg, sind jetzt wirklich alle Bundesländer in den Ferien. Freitagabend und heute Vormittag war schon sehr viel los. Sonntagabend wird es auch wieder mehr. Also wenn irgendwohin, dann jetzt oder morgen früh. Und damit ein Gruß raus an alle, die noch auf den Straßen unterwegs sind. Wir machen es uns jetzt schön mit himmlischer Musik von Ennio Morricone, Gabriels Oboe nach Johann Friedrich Fasch. Seine Ouvertüren-Suite im B-Dur, das ist der 4. Satz.